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1: Der Blick auf die Strasse, ein erstes Mal heute, aktuell noch keine Verkehrsmeldungen. Wenn ihr aber etwas beobachtet habt, dann meldet uns das gerne zu jeder Zeit auf unsere gratis Verkehrshotline mit der Nummer 0800 und 3x60. An unterwegs, weiterhin eine gute und eine sichere Fahrt.
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1: Das Wetter ist schnell erzählt. Auch heute wird es wieder schön und sommerlich warm. Aktuell messen wir in der Stadt Zürich 17 Grad, Rüschlik und Sandelfingen 16 Grad. Am Wochenende geht es dann zuerst schön und sommerlich weiter. Am Sonntag Nachmittag und am Abend muss man dann aber mit Regengüssen oder zum Teil auch Gewitter rechnen.
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2: Das ist euer Feelgood-Freitag hier bei Radio Zürich. Wir gehen energiegeladen Richtung Wochenende und das in guter Begleitung. Für euch bereit sind der Huey Lewis, Queen, Amy Winehouse und das Status Quo. Guten Morgen.
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Wir haben den Sound, der gut mitnimmt, Richtung Wochenende. Das jetzt gerade mit einem für mehr Abwechslung aus den 2000er. Valerie ist parat. Aber auch die 80er und 90er mit Queen und Billy Joe kommen nicht kurz. Guten Morgen, schön, dass ihr mit Zürichsee hellwach unterwegs in Feelgood für

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1: Zurzeit haben wir noch keine Verkehrsmeldungen von unterwegs aus dem Grossraum Zürich, im Zürich-Oberland und aus der Zürichsee-Region. Wenn ihr aber etwas beobachtet habt unterwegs, dann meldet uns das gerne auch jetzt schon auf unsere gratis Verkehrshotline mit den Nummern 0800 und 3x60. Allen unterwegs weiterhin eine gute und eine sichere Fahrt. Es ist 5:30.
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1: Mit dem Marco Huber. Guten Morgen. Der Zürcher Sicherheitsdirektor Mario Fehr wird den Attentäter von Winterthur ausschaffen. Er hat den Messerangriff von gestern am Bahnhof zu Winterthur als Terrorakt eingestuft. Die Bundesanwaltschaft führt ab heute ein Verfahren gegen einen 31-jährigen türkisch-schweizerischen Doppelbürger. Laut der Bundesanwaltschaft ist der mutmaßliche Täter in einer dschihadistischen Zelle zu Winterthur aktiv gewesen und soll dort Nachwuchs für die Terrororganisation IS rekrutiert haben. Die SP vom Kanton Zürich geht das nächste Jahr nicht mit dem SP-Ständerat Daniel Jusic in Ständeratswahlkampf. Der Entscheid an der Delegiertenversammlung gestern Abend gegen eine weitere Nomination von Daniel Jusic ist knapp ausgefallen. Daniel Jusic hat gefasst darauf reagiert und gesagt, er bedauere das Resultat, es sei ein politisches Zeichen gegen den sozialliberalen Flügel innerhalb der SP. Und die Schweiz steht an der Eishockey-Heim-WM im Halbfinale. Im Viertelfinale haben die Schweizer Schweden gestern Abend mit 3:1 bezwungen. Im Halbfinale treffen die Schweizer morgen Nachmittag dann auf Norwegen. Im anderen Halbfinale stehen sich Kanada und Finnland gegenüber und spielen ebenfalls um den Finaleinzug, das dann morgen Abend.
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1: Auch heute wird es wieder schön und sommerlich warm. Aktuell messen wir in der Stadt Zürich 17 Grad, Küsnacht und Diesdorf 16 Grad. Am Wochenende geht es dann weiter mit schönem, sommerlich warmem Wetter. Am Sonntagnachmittag und Sonntagabend muss man dann aber mit Regengüssen oder auch Gewitter rechnen. 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

eure Meinung ist gefragt. Guten Morgen, das ist Radio Zürichsee an diesem Feelgood-Freitag. Das Wochenende ladet ein, zum vielleicht in den Wald oder an See hückeln, an eine von diesen schönen Grillstellen in der Region. Darum wollen wir wissen, wie findet ihr das, wenn man den Grill geht reservieren? Also, so ähnlich wie die Liegestühle im Hotel am Morgen früh schon an und das Tischtuch drauflegen, vielleicht noch andere Sachen antun, das aussieht, dass jemand da sagt, dann wieder heimgehen und erst viel später wieder auftauchen. Eure Meinung via WhatsApp-Sprachnachricht auf 079 255 71 71. Grillstellen reservieren voll okay oder nein, geht gar nicht.

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1: Aktuell da haben wir keine Meldungen aus dem Grossraum Zürich, im Zürich-Oberland oder rund um den Zürichsee. Da läuft alles rund. Habt ihr schon etwas gesehen? Gebt es uns durch auf unsere gratis Verkehrshotline 0800 60 60 60. Vielen Dank und weiterhin eine gute Fahrt. Jetzt ist es 5 vor 6.
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2: Mit dem Marco Huber. Guten Morgen. Der Zürcher Regierungsrat und Sicherheitsdirektor Mario Fehr will den Attentäter von Winterthur ausschaffen. Er hat den Angriff von gestern am Bahnhof zu Winterthur als Terrorakt eingestuft. Die Bundesanwaltschaft führt ab heute das Verfahren gegen den 31-jährigen türkisch-schweizerischen Doppelbürger, der verhaftet worden ist. Laut der Bundesanwaltschaft war der mutmaßliche Täter einer dschihadistischen Zelle zu Winterthur zugehörig und soll dort Nachwuchs für die Terrororganisation IS rekrutiert haben. Gestern Morgen hat ein Mann mehrere Personen zu Winterthur am Bahnhof mit einer Stichwaffe angegriffen. 3 Personen sind zum Teil schwer verletzt worden. Der Mann ist gemäss mehreren Medienberichten auch vorbestraft und polizeilich bekannt. Die SP vom Kanton Zürich geht das nächste Jahr nicht mit dem Daniel Josic in Ständeratswahlkampf. Der Entscheid an der Delegiertenversammlung gestern Abend gegen eine weitere Nomination vom bisherigen SP-Ständerat Josic ist knapp ausgefallen. Der Daniel Josic hat gefasst darauf reagiert und gesagt, er bedauere das Resultat, es sei ein politisches Zeichen gegen den sozialliberalen Flügel innerhalb der Partei. Neu ist offen, wer die SP in Wahlkampf schickt als Kandidatin. Gehandelt wird im Moment vor allem die Zürcher Nationalrätin Jacqueline Badran. Als nächstes führt die SP jetzt ein detailliertes Nominationsverfahren durch. Die Räumung vom ehemaligen Munitionsdepots mit Holz dürfte länger dauern als geplant. Wegen einer Baubewilligung könnte sich das Grossprojekt verzögern, teilt die Projektleitung mit. Die verschiedenen Plangenehmigungsverfahren für die Schutzbauten von der Bahn und der Strassen sollen gestaffelt werden. Mit den Schutzmassnahmen soll die Infrastruktur geschützt werden. Verfahren für die Bahn soll dann im Dezember anfangen, das für die Strasse erst im Jahr 2029. Verantwortlich für das Projekt ist das Verteidigungsdepartement. Das VBS geht jetzt davon aus, dass sich der Endtermin für die Räumung von Mittholz aufs Jahr 2047 wird verschieben. Die Mittholz im Berner Oberland müssen insgesamt rund 350'000 Kubikmeter belastetes Material entfernt werden. Der Bund rechnet dafür mit Kosten von rund 2,6 Milliarden Franken. Zum Sport. Die Schweiz steht an der Eishockey Heim-WM im Halbfinale. Die Schweizer haben gestern Abend im Viertelfinale Schweden mit 3:1 bezwungen. Im Halbfinale treffen die Schweizer dann morgen Nachmittag auf Norwegen, wo sich im Viertelfinale gegen Lettland 2:0 hat können durchsetzen. Im anderen Halbfinale spielen Kanada und Finnland dann morgen Abend ebenfalls um den Finaleinzug.
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2: Auch heute wird es wieder schön und sommerlich warm. Aktuell messen wir in der Stadt Zürich, Talwil und Dübendorf um die 16 Grad. Am Wochenende geht es dann zuerst noch schön und sommerlich weiter. Am Sonntagnachmittag oder Sonntagabend muss man dann aber mit Regengüssen oder auch Gewitter rechnen.
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1: Einen wunderschönen guten Morgen. Ihr seid im Feelgood-Freitag unterwegs mit Radio Zürichsee. Wir haben den Sound, der euch gut eine richtige Woche mitnimmt. Unter anderem in dieser halben Stunde parat 90er-Sound von Gala mit Freed From Desire. Dann sind aber auch Supertramp und Michael Jackson mit 80er-Hits für euch am Start. Schön, habt ihr eingeschaltet.
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0: 8 Minuten nach der 6. Wunderschönen guten Morgen. Ihr hört Radio Zürichsee. Was für ein Wochenende, das uns da wieder bevorsteht. Wunderbar sonnig mit Temperaturen richtig 30 Grad. Also richtig, richtig zum Geniessen. Darum, wenn wir von euch wissen, was machen wir an diesem Wochenende? Wie verbringen ihr den perfekten Sommerabend? Der Julian aus Iona, der freut sich jetzt schon auf das, was der Monat ansteht.
1: Das perfekte Wochenende dieses sieht für mich so aus. Ein schönes Bier oder auch mehr. Gute Freunde am See oder im Pool und hoffentlich die Schweiz bei der Hockey-WM 26 im Finale zu sehen.
0: Das hoffen wir natürlich alle, dass dann morgen das Halbfinalspiel auch gut über die Bühne geht. Und damit wir alle gut dorthin kommen, gibt es jetzt Musik, die uns mitnimmt. Viel Gott Freitag hier bei Radio Zürichsee. 90er Sound von Gala. Freed from Desire. Was macht ihr? Was ist für euch der perfekte Sommerabend? 079 255 71 71. Machen wir doch schnell eine kleine WhatsApp-Sprachnachricht direkt ins Studio. Wie geniessen ihr das schöne Wetter heute?

0: 14 Minuten nach 6 haben wir es jetzt. Ihr hört Zürichsee hellwach. Und heute stellt sich die Frage bei der Story über unsere Stars. Welche Band hat Brigitte Bardot da unterstützt?
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2: Stellt euch Folgendes vor. Eine Gruppe von Bursten, Musik im Herz, Gitarre in der Hand. Sie üben wie die Wilden, werden immer besser. Aber die grossen Bühnen sind noch nicht parat für sie. Sie spielen überall. Bahnhofunterführungen, Hochsiegen, Gartenbeizen. Dann gehen sie auf Südfrankreich. Saint-Tropez, Restaurant, Clubs. Und sie spielen und spielen. Auch im Jahr 1982. Eine gewisse Brigitte Bardot verliebt sich in ihre Musik, lädt sie ein zu ihrer Geburtstagsparty. Dann spielt sie die Villa von Karl Lagerfeld, dann beim Picasso. Ein prominenter Startpunkt für eine Weltkarriere. Die Band, die am Strand von Promis entdeckt worden ist, Gypsy Kings.

0: Das ist euer Feel Good Freitag hier bei Radio Zürichsee. Wir haben den Sound, der euch gut in den Tag begleitet. Da seid ihr nächste Stunde mit der Irene Cara, Dr. Alban oder Eric Carmen. Schönen reingeschalten.
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0: Ein bisschen Morgenverkehr haben wir das im grossen Raum Zürich. Ihr müsst anstehen vor dem Gubristunnel Richtung St. Gallen. Durch das dann auch auf der Westumfahrung. Dort stockt es ab Urdorf Nord. Und auf der A3 Basel Richtung Zürich zwischen Bruck und der Verzweigung Bierfeld haben wir ebenfalls stockenden Verkehr. Allen unterwegs kommen gut und vor allem sicher an euer Ziel. 4 Minuten noch, dann ist es 6:30.
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4: Mit dem Marco Huber. Guten Morgen. Der Zürcher Regierungsrat und Sicherheitsdirektor Mario Fehr wird den Attentäter von Winterthur ausweisen. Er hat den Messerangriff von gestern am Bahnhof zu Winterthur als Terrorakt eingestuft. Die Bundesanwaltschaft führt ab heute ein Verfahren gegen einen 31-jährigen türkisch-schweizerischen Doppelbürger. Der mutmaßliche Täter ist gestern vor Ort verhaftet worden. Die SP vom Kanton Zürich geht nächstes Jahr nicht mit dem Daniel Josic in Ständeratswahlkampf. Der Entscheid an der gestrigen Delegiertenversammlung gegen eine weitere Nomination vom amtierenden Zürcher SP-Ständerat ist knapp ausgefallen. Der Daniel Josic hat gefasst darauf reagiert und gesagt, er bedauere das Resultat, das sei ein politisches Zeichen gegen den sozialliberalen Flügel der SP. Die UNO hat Russland und Israel auf eine schwarze Liste von Ländern gesetzt und wirft diesen beiden Ländern sexualisierte Gewalt in Konfliktgebiete vor. Der UNO-Generalsekretär Antonio Guterres hat die beiden Staaten vorgängig vor dem Schritt gewarnt. Trotzdem habe es dann weitere solche Vorfälle gegeben, und zwar durch russische Truppen im Ukraine-Krieg und durch Israel in den besetzten palästinensischen Gebieten.
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4: Auch heute wird es wieder schön und sommerlich warm. Aktuell messen wir in der Stadt Zürich zum Brächtigen und zum Urdorf um die 16 Grad. Am Wochenende geht es dann zuerst noch schön und sommerlich weiter. Am Sonntagnachmittag und Abend muss man dann aber mit Regengüssen oder auch Gewitter rechnen. 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
0: Wunderschönen guten Morgen. Die ein oder andere vielleicht noch ein bisschen müde. Gestern länger gefestet wegen dem Sieg von der Schweizer über die Schweden. Schweizer Hockey-Nationalmannschaft also im Halbfinal mit dabei. Und wir haben Musik, damit ihr gemütlich in Freitag reinkommt. Eric Carmen und Lene Marlin sind für euch parat. Guten Morgen.
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0: Wann sind ihr das letzte Mal überrascht worden? Das ist Zürichsee Hellwach und Flo Michel. Unsere Abendmoderatorin Sabrina Zwicker die hat gestern kurzran entschieden, sie geht mal wieder ein paar Leute überraschen.
1: Wir sind von Radio Zürichsee. Möchten Sie ein Glasse?
2: Das ist genau jetzt die Zeit für ein Glasse.
1: Ja, genau.
0: 30 Grad von aussen und Sabrina mit Glasse unterwegs hat dann auch gerade noch ein bisschen Motivation verteilt.
3: Kühlt mich ein bisschen ab. Und gibt mir ein bisschen mehr Motivation zum Arbeiten.
0: Motivation habe ich jetzt auch für euch, nämlich in Form von 80er und 90er Sound. Wir gehen ab zu der Irene Cara und ihrem Flashdance mit Oh What a Feeling. Schön, habt ihr eingeschaltet. 7 Minuten nach der halben 7 haben wir es.

0: Jetzt ist dann gerade 6:45, ihr habt Radio Zürich eingeschaltet. Wunderschönen guten Morgen. Auch heute interessiert eure Meinung bei der Frage vom Tag und bei diesem schönen Wochenende. Das ladet es richtig ein, um vielleicht mal irgendwo in einen Wald zu gehen oder einen See, an einer Grillstelle hückeln und einfach ein bisschen geniessen. Vielleicht nicht im eigenen Garten, sondern so ein bisschen im öffentlichen Raum. Darum die Frage heute, findet ihr es okay, wenn man am Morgen früh schon so eine Grillstelle geht, reservieren und dann erst viel später wieder auftaucht, so dass halt andere das nicht können nutzen, den Tag durch. Bei unserer Instagram-Umfrage steht es aktuell 86% Nein, das geht gar nicht. So tun, als ob man den Grill schon braucht und dann doch nicht rum sein. So sieht es übrigens auch das Gabi aus Duggen.
1: Guten Morgen miteinander, hier ist Gabi aus Duggen. Also eine Grillstelle reservieren und dann wieder heimgehen, finde ich sehr, sehr egoistisch.
0: Wie seht ihr das? Darf man eine Grillstelle reservieren und dann wieder heim und erst später auftauchen? Eure Meinung via WhatsApp-Sprachnachricht direkt ins Studio auf 079 255 71 71. Ist es okay, Grillstelle reservieren wie Liegestuhl im Hotel?

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0: Gibt es euch Freitag hier bei Radio Zürichsee? Wir haben den Sound, der euch gut Richtung Wochenende mitnimmt. Und nach den News geht einer zum Lauthals mitsingen aus den 90er Jahren.
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0: Bitz was los auf der Straße. Wir haben Morgenverkehr, das vor allem im Grossraum Zürich. Da stehen wir an vor dem Gubrist-Tunnel. Durch das dann auch auf der Westumfahrung, wo es ab Urdorf Nord am Stocken ist. Aber auch beim Autobahnende Zivil von Jona her, sprich Dürnte, bis zum Autobahnende haben wir stockenden Verkehr. Allen unterwegs kommen gut und vor allem auch sicher an euer Ziel. 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
4: Mit dem Marco Huber. Guten Morgen. Der Zürcher Sicherheitsdirektor Mario Fehr wird den Attentäter von Winterthur ausweisen. Er hat den Angriff von gestern am Bahnhof Winterthur als Terrorakt eingestuft. Die Bundesanwaltschaft führt ab heute ein Verfahren gegen einen 31-jährigen türkisch-schweizerischen Doppelbürger, der gestern verhaftet worden ist. Zum mutmaßlichen Täter gibt es unterdessen weitere Einzelheiten. Laut der Bundesanwaltschaft war der Mann in einer dschihadistischen Zelle zu Winterthur aktiv und soll dort Nachwuchs für die Terrororganisation IS rekrutiert haben. Außerdem war der mutmaßliche Täter vorbestraft und er ist erst gerade aus einer Psychiatrie entlassen worden. Gestern Morgen hat der Mann mehrere Personen am Bahnhof Winterthur mit einer Stichwaffe angegriffen. Drei Personen sind zum Teil schwer verletzt worden. Die SP vom Kanton Zürich geht das nächste Jahr nicht mit dem Daniel Josic in Ständeratswahlkampf. Der Entscheid an der gestrigen Delegiertenversammlung gegen eine weitere Nomination vom amtierenden SP-Ständerat Josic ist knapp ausgefallen. Er hat gefasst auf den Entscheid reagiert und dann gesagt, er bedauere das Resultat. Es sei ein politisches Zeichen gegen den sozialliberalen Flügel innerhalb der SP. Neu ist offen, mit wem die SP effektiv in Wahlkampf steigt. Als Kandidatin gehandelt wird im Moment vor allem die Nationalrätin Jacqueline Badran. Als nächstes führt die SP dann jetzt ein ordentliches Nominationsverfahren durch. Die UNO hat Russland und Israel auf eine schwarze Liste von Ländern gesetzt, wo sexualisierte Gewalt in Konfliktgebieten vorgeworfen wird. Der UNO-Generalsekretär Antonio Guterres hat die beiden Staaten vorgängig vor dem Schritt gewarnt. Trotzdem habe es weitere Vorfälle gegeben, und zwar durch russische Truppen im Ukraine-Krieg und durch Israel in den besetzten palästinensischen Gebieten. Die UNO-Botschafter der beiden Länder haben empört auf die Ankündigung reagiert. Der israelische UNO-Botschafter hat mitgeteilt, man werde den Kontakt zum UNO-Generalsekretariat abbrechen. Zum Sport. Die Schweiz steht an der Eishockey-Heim-WM im Halbfinale. Die Schweizer haben im Viertelfinale Schweden mit 3:1 geschlagen. Im Halbfinale treffen die Schweizer dann morgen Nachmittag auf Norwegen, wo sich im Viertelfinale gegen Lettland mit 2:0 durchgesetzt hat. Im anderen Halbfinale spielen Kanada und Finnland morgen Abend ebenfalls um den Einzug in Finale.
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4: Auch heute wird es wieder schön und sommerlich warm. Aktuell messen wir in der Stadt Zürich 16 Grad, Uster und Regensdorf 13 Grad. Am Wochenende geht es dann weiter mit schönem und sommerlich warmem Wetter. Am Sonntagnachmittag oder Abend muss man dann aber auch mit Regengüssen oder Gewitter rechnen.
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0: Mit viel guter Musik, ein richtig Wochenende. Das ist Radio Zürichsee am Feelgood-Freitag für euch parat. 90er Sound von der Vaya Condios könnt ihr lauthals mitsingen. Und hinten drin gibt es gerade noch einen wunderbaren 80er vom Joe Cocker. Schön, sind ihr da.
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0: Was für wunderbare Sommerabend, darf man schon fast sagen, dürfen wir im Moment geniessen. Wunderschönen guten Morgen, ihr habt Zürichsee hellwach eingeschaltet. 5 Minuten nach der 7 haben wir es. Und ich will von euch wissen, was gehört zum perfekten Sommerabend dazu? Was darf bei euch überhaupt nicht fehlen? Wie sieht so ein perfekter Sommerabend aus? Temperaturen und die Sonne, die werden heute ja schon mal geliefert. Das heisst, das ist gut. Und beim Dutti, da gehört noch etwas dazu.
1: Wenn ich einfach mal nichts los habe. Ich wünsche euch einen ganz verreckt gemütlichen Abend, den Dutti.
0: Das wünschen wir dir doch auch, einen verreckt gemütlichen Abend. Jetzt aber zuerst noch einen verreckt guten Morgen. Das mit ganz viel guter Musik ab in die 80er Jahre zum David Bowie. China Girl, das ist euer Feelgood Freitag hier bei Radio Zürichsee.

0: Euer Feelgood Freitag hier bei Radio Zürichsee. 14 Minuten nach der 7 haben wir es jetzt und wir haben ihn wieder parat für euch. Euer ganz persönlich musikalisch Glückskeksspruch vom Tag.
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0: Wenn alles schief läuft, dann muss man sich als Motto von der grossen 80er-Jahr-Denker Monty Python erinnern.
2: Always look on the bright side of life.
0: Schau immer auf die helle Seite des Lebens. Humor und Optimismus helfen besser, um durch schwere Zeiten zu kommen, als Verbitterung.
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0: Mit dem besten aus den 80er, 90er und mehr durch den Freitag. Das ist euer Feelgood-Freitag hier bei Radio Zürichsee nach den News. Da fliegen wir davon mit dem Lenny Kravitz im 90er-Hit.
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10: Morgenverkehr im Grossraum Zürich. Da stockt und staut so ziemlich auf allen Strecken rund um die Stadt und auch in die Stadt rein. Auch in der Region Zürich-Oberland müssen mit ein bisschen Zeitverzögerung rechnen, dass beim Autobahnende Zivil da stockt es bereits ab Dürnten. Allen unterwegs kommen gut und sicher an euer Ziel. 5 Minuten, dann ist es halb.
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11: Mit dem Marco Huber. Guten Morgen. Der Zürcher Regierungsrat und Sicherheitsdirektor Mario Fehr will den Attentäter von Winterthur ausweisen. Er hat den Messerangriff von gestern am Bahnhof zu Winterthur als Terrorakt eingestuft. Die Bundesanwaltschaft führt ab heute ein Verfahren gegen einen 31-jährigen türkisch-schweizerischen Doppelbürger. Der mutmaßliche Täter ist gestern verhaftet worden. Die SP vom Kanton Zürich geht nächstes Jahr ohne den Daniel Josic in Ständeratswahlkampf. Der Entscheid gegen eine Nominierung von Daniel Josic an der Delegiertenversammlung gestern ist knapp ausgefallen. Als mögliche Kandidatin für den SP-Ständeratssitz gehandelt wird im Moment vor allem die SP-Nationalrätin Jacqueline Padran. Ein Gericht in Wien hat einen Mann zu 15 Jahren Haft verurteilt. Der Mann hat im Sommer 2024 einen Anschlag auf ein Konzert von der Sängerin Taylor Swift geplant. Das Gericht hat den Anklagten jetzt in allen Anklagepunkten schuldig gesprochen. Der Österreicher mit nordmazedonischen Wurzeln hat vor Gericht gestanden, dass er einen Anschlag geplant habe.
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11: Auch heute wird es wieder schön und sommerlich warm. Aktuell messen wir in der Stadt Zürich 17 Grad, in Freienbach und in Embrach 16 Grad. Am Wochenende geht es zuerst noch weiter mit schönem und sommerlich warmem Wetter. Am Sonntagnachmittag und am Abend muss man dann aber mit Regengüsse und auch Gewitter rechnen. 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
10: Wunderbarer Reggae, wo die Sonne noch ein bisschen mehr unterstützt, den habe ich parat aus den 80er Jahren. Und dann gibt es Gitarre-Sound von Lenny Kravitz aus den 90er. So gut tönt euer Feelgood-Freitag hier bei Radio Zürichsee. Schön, habt ihr eingeschaltet.
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0: Zürichsee hellwachen, dem viel gut Freitag, 6 Minuten nach der halben 8 haben wir es. Wir liefern den Sound, der euch gut Richtung Wochenende bringt, egal wo ihr gerade sind.
1: Ja, guten Morgen zusammen. Ich wollte nur schnell Hoi sagen. Ich bin hier im tropischen Early Beach in Queensland, Australien und höre zu im Radio. Immer Freude, Radio Zürichsee hören.
0: Und wir haben immer Freude, wenn ihr mit guter Musik unterhalten seid. Und dann gehen wir jetzt gerade ab in die 80er Jahre zu den Pet Shop Boys. It's a Sin. Kommt gut in den Freitag rein und dann richtig Wochenende.

0: Jetzt ist dann gerade 7:45 Uhr, ihr hört Radio Zürichsee an diesem Feelgood-Freitag und auch heute Morgen interessiert eure Meinung bei der Frage vom Tag. Es geht um Grillstellen. Ist es okay, wenn wir eine Grillstelle jetzt bei den schönen Tagen morgen früh gehen, reservieren, vielleicht schon das Tischtuch anlegen, sonst schon Sachen anstellen, dann wieder geht und erst viel später kommt? 90% von euch sind nicht der gleichen Meinung wie der Luca.
1: Also ich sehe da kein Problem. Das Motto lautet, the early bird catches the worm, oder? Schönen Tag.
0: Wie seht ihr das? Ist es okay, wenn man eine Grillstelle am Morgen reserviert und erst am Nachmittag dann auftaucht, um zu grillieren zu kommen? Eure Meinung via WhatsApp-Sprachnachricht direkt ins Studio 079 255 71 71. Und wir gehen ab in die 90er Jahre. Coco Jumbo, guten Morgen.

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0: unterwegs durch den Freitag mit Radio Zürichsee. Wunderschönen guten Tag für euch parat. Der 80er Disco und vor allem Party-Hit, der auch bis heute an keinem Geburtstag fehlen darf. Welcher das ist, ich höre jetzt gerade nach den News.
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7: Der Krankenversicherer Helsana hat ehrenamtliches Engagement in der Firma DNA verankert. Und sie sind am Tag der guten Tat schon seit vielen Jahren mit dabei. Das heisst, Mitarbeiterinnen und Mitarbeiter kommen einen Tag pro Jahr über, wo sie etwas Ehrenamtliches machen können. Im letzten Jahr sind über 200 Helsana-Mitarbeiterinnen und Mitarbeiter im Einsatz gewesen. Und auch dieses Jahr machen sie wieder mit, zum Beispiel in Hindereck. Der Mediensprecher Urs Kilchemann.
8: Genau, dieses Jahr sind wir auch auf dem Hof Narr engagiert. Auf dem Hof Narr finden über 100 Tiere ein zweites Zuhause, wo sie eigentlich ihren schönen Lebensabend dürfen verbringen dürfen. Und dort gibt es auch immer wieder viel zu tun, wir dürfen unterstützen. Und das Gute ist auch bei diesen Einsätzen, man muss kein Profi sein. Also es muss einfach gewillt sein zum Anpacken und dann kann man an diesem Tag den Laptop gegen die Heugabel büscheln.
7: Und ihr seid auch noch an zwei anderen Standorten im Einsatz. 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
8: Wir sind auch noch bei Tischlein-Decklich in Winterthur im Einsatz. Dort tun unsere Mitarbeiterinnen und Mitarbeiter von Helsana Lebensmittel sortieren für armutsbetroffene Personen. Und dann sind wir auch noch beim Zürichwerk im Einsatz.
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0: Morgenverkehr, das im grossen Raum Zürich. Es stockt und staut in der Stadt innen und rund um die Stadt um. Momentan auf allen Strecken, wo ihr am Morgen ein bisschen mehr Zeit einrechnen müsst. Auch in der Region Zürich-Oberland haben wir stockenden Verkehr. Das beim Autobahnende Hinwil. Allen unterwegs kommen gut und vor allem sicher an euer Ziel. Alle Verkehrsmeldungen im Detail jederzeit online auf radiozürichsee.ch oder in der Radio Zürichsee App. 4 Minuten noch, dann ist es 8.
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10: Mit dem Marco Huber. Guten Morgen. Nach dem Messerangriff zu Winterthur gestern fordern die Politikerinnen und Politiker jetzt von verschiedenen Parteien aus jetzt klare Massnahmen. Mutmaßliche Täter sollen die Schweizer Staatsbürgerschaft aberkannt werden, fordert zum Beispiel der FDP-Nationalrat Christian Wasserfallen, wie er gegenüber 20 Minuten sagt. Der SVP-Nationalrat Mauro Tueno kritisiert den Bund und redet von einer katastrophalen Fehleinschätzung. Schließlich habe der mutmaßliche Täter schon vor über 10 Jahren als radikalisiert gegolten. Und die SP-Co-Partei-Präsidentin Matthäa Maier hat gesagt, ein internationaler Informationsaustausch mit den Behörden der EU sei unbedingt nötig. Gestern Morgen hat ein Mann mehrere Personen zu Winterthur am Bahnhof mit einer Stichwaffe angegriffen. 3 Personen sind zum Teil schwer verletzt worden. Die Bundesanwaltschaft führt ab heute ein Verfahren gegen einen 31-jährigen türkisch-schweizerischen Doppelbürger, der als Tatverdächtiger gilt und gestern vor Ort verhaftet worden ist. Die SP Kanton Zürich geht nicht mit dem SP-Ständerat Daniel Josic in die nächsten Ständeratswahlen. Der Entscheid an der Delegiertenversammlung gestern Abend gegen eine weitere Nomination vom amtierenden Zürcher Ständerat ist knapp ausgefallen. Der Daniel Josic hat nachher gesagt, er bedauere das Resultat, es sei ein politisches Zeichen gegen den sozialliberalen Flügel innerhalb der Partei. Noch ist offen, wer die SP in Ständeratswahlkampf schickt im Kanton Zürich. Als Kandidatin gehandelt wird im Moment vor allem Nationalrätin Jacqueline Badran. Ein Gericht zu Wien hat einen Mann zu 15 Jahren Haft verurteilt. Der Mann hat im Sommer 2024 einen Anschlag auf ein Konzert von der Sängerin Taylor Swift geplant. Das Gericht hat den Anklagten jetzt in allen Punkten schuldig gesprochen. Der Österreicher mit nordmazedonischen Wurzeln ist kurz vor dem Konzert verhaftet worden. Vor Gericht hat er den Plan für einen Anschlag auf das Konzert von damals jetzt gestanden. Er ist außerdem auch wegen Beteiligung an einer Terrorzelle verurteilt. Worden. Und zum Sport. Die Schweiz steht an der Eishockey-Heim-WM im Halbfinale. Die Schweizer haben im Viertelfinale Schweden mit 3:1 geschlagen. Im Halbfinale trifft die Schweiz dann morgen Nachmittag auf Norwegen, wo sich im Viertelfinale gegen Lettland mit 2:0 hat können durchsetzen. Und im anderen Halbfinale spielen dann Kanada und Finnland morgensabend um den Finaleinzug.
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10: Auch heute wird es wieder schön und sommerlich warm. Aktuell messen wir in der Stadt Zürich 17 Grad, Meilen und Bülach 16 Grad. Am Wochenende geht es dann zuerst noch schön und sommerlich weiter. Am Sonntagnachmittag und Sonntagabend muss man dann aber auch mit Regengüssen oder Gewitter rechnen.
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0: Ein Sommerabend zum Geniessen, das gibt es auch heute wieder. Zuerst gehen wir jetzt aber durch den Freitag, durch das mit viel guter Musik und haben jetzt gerade den Party-Hit parat aus den 80er Jahren, der auch heute wahrscheinlich an keinem Geburtstag fehlen darf. Cool and the Gang mit Celebration. Und dann geht es ab zu Pat Benatar. Schön, sind wir da.
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0: Was braucht es bei euch für einen perfekten Sommerabend? Wunderschönen guten Morgen. Ihr hört Zürichsee hellwach. Jetzt dann gerade 8 Minuten nach der 8. Für den Michele ist es eigentlich ganz klar, was alles dazugehört.
1: Gute Leute. Schöne Frau, gute Stimmung, Alkohol, aber also genug Alkohol, aber nicht besoffen, sondern einfach plauschen.
0: Und natürlich viel gute Musik, die kann ich euch liefern. Das mit dem Besten aus den 80er, 90er und mehr. Mit ganz viel Abwechslung und am Feelgood-Freitag einfach, wo nur Spass macht und richtig Wochenende begleitet. Ab ins 90er Jahr zu der Diana King.

0: Viel gut Freitag da bei Radio Zürichsee. Viertelabachti haben wir jetzt Zeit zum Mitraten. Welcher Star versteckt sich hinter der heutigen Story?
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2: Stellt euch Folgendes vor. Eine Gruppe von Bursten, Musik im Herz, Gitarre in der Hand. Sie üben wie die Wilden, werden immer besser. Aber die grossen Bühnen sind noch nicht parat für sie. Sie spielen überall. Bahnhofunterführungen, Hochsiegen, Gartenbeizen. Dann gehen sie auf Südfrankreich. Saint-Tropez, Restaurant, Clubs. Und sie spielen und spielen. Auch im Jahr 1982. Eine gewisse Brigitte Bardot verliebt sich in ihre Musik, lädt sie ein zu ihrer Geburtstagsparty. Dann spielt sie die Villa von Karl Lagerfeld, dann beim Picasso. Ein prominenter Startpunkt für eine Weltkarriere. Die Band, die am Strand von Promis entdeckt wurde,

0: Unterwegs durch den Freitag mit Radio Zürichsee. Wunderschönen guten Morgen. Nach den News für euch parat ein 80er-Hit von der Madonna und 90er-Musik von Fool's Garden.
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0: Wir schauen rasch auf die Strasse. Da entspannt sich die Lage langsam. Wir haben aber immer noch stockenden Verkehr im Grossraum Zürich, wenn wir unterwegs sind, Richtung Stadt. Rund um die Stadt herum beim Gubristunnel, aber auch beim Brütiseller Kreuz braucht es im Moment noch ein bisschen Geduld. Allen unterwegs ganz gute und sichere Fahrt an euer Ziel. In 4 Minuten ist es 8.
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6: Mit dem Marco Huber. Der Zürcher Regierungsrat und Sicherheitsdirektor Mario Fehr wird den Attentäter von Winterthur ausweisen. Er hat den Messerangriff von gestern am Bahnhof zu Winterthur als Terrorakt eingestuft. Die Bundesanwaltschaft führt ab heute ein Verfahren gegen einen 31-jährigen türkisch-schweizerischen Doppelbürger, der als Tatverdächtiger gilt und gestern verhaftet worden ist. Er soll Teil von der Islamisten-Szene sein. Die SP Kanton Zürich geht das nächste Jahr nicht mit dem Daniel Josic in Ständeratswahlkampf. Der Entscheid an der Delegiertenversammlung gestern gegen eine weitere Nomination vom amtierenden Zürcher Ständerat Josic war knapp gewesen. Als mögliche Kandidatin gehandelt wird jetzt im Moment vor allem die Nationalrätin Jacqueline Badran. Ein Gericht in der österreichischen Hauptstadt Wien hat einen Mann zu 15 Jahren Haft verurteilt. Der Mann hat im Sommer 2024 einen Anschlag auf ein Konzert von der Sängerin Taylor Swift geplant. Das Gericht hat den Anklagten jetzt in allen Anklagepunkten schuldig gesprochen. Der Österreicher mit nordmazedonischen Wurzeln hat vor Gericht gestanden, dass er den Anschlag geplant habe.
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6: Auch heute wird es wieder schön und sommerlich warm. Aktuell messen wir in der Stadt Zürich 18 Grad, Kilchberg und Soizach 17 Grad. Am Wochenende geht es zuerst noch weiter mit schönem und sommerlichem Wetter am Sonntagnachmittag und Abend muss man dann aber mit Regengüssen oder auch Gewitter rechnen. Das aktuelle Wetter und die genaue Prognose für euren Standort findet ihr jederzeit in der Radio Zürichsee.
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0: Madonna ist in den Startlöchern mit ihrem grossen 80er-Hit Like a Virgin. Dann gibt es aber auch noch ein bisschen Feel-Good-Musik von der Fool's Garden aus den 90er Jahren. Schön, sind ihr mit uns unterwegs und geniessen den sonnigen Freitag.
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0: Was für ein wunderbares Wochenende, das uns hier bevorsteht. Temperaturen immer noch gegen die 30 Grad und viel, viel Sonne. Schönen guten Morgen, ihr hört Zürichsee hellwach mit Flo Michel. Darum wollte ich von euch wissen, was gehört denn dazu zu einem perfekten Sommerabend. Der Julian, der freut sich schon extrem auf das Wochenende. Nicht nur wegen der Sonne.
1: Das perfekte Wochenende, dieses sieht für mich so aus. Ein schönes Bier oder auch mehr. Gute Freunde am See oder im Pool und hoffentlich die Schweiz bei der Hockey-WM 26 im Finale zu sehen.
0: Das hoffen wir doch auch. Morgen am Nachmittag ist dann soweit. Die Schweiz steht im Halbfinale gegen Finnland an der Hockey-Weltmeisterschaft. Wir hoffen und drücken Daumen, dass wir dann auch im Finale stehen und geniessen. Viel gute Musik hier bei Radio Zürichsee ab in den 80er Jahren zum Bryan Adams.

0: In 17 Minuten ist es 9 Uhr. Wunderschönen guten Morgen. Ihr habt Radio Zürichsee eingeschaltet. Eure Meinung ist wieder gefragt bei der Frage vom Tag. Und da geht es heute um folgende Situation. Wir müssen euch vorstellen, morgen früh aufstehen, in den Wald raus zu der Grillstelle, dort schon mal Tischtuch auf den Tisch, zwei, drei Sachen anstellen und wieder heim und erst am Nachmittag auftauchen. Dürfen wir eine Grillstelle reservieren oder nicht? 10% von euch sagen bei unserer Instagram-Umfrage, ja, ist voll okay. Der Mese aus Reichenburg sagt, geht gar nicht.
1: Ich finde, das mit dem Reservieren von Grillstellen geht gar nicht. Genau gleich wie mit den Liegestühlen einmal in der Ferien. Das ist eine Frechheit und egoistisch. Und ich habe noch schnell eine andere Frage. Braucht man für das nicht einen deutschen Pass?
0: Oho, Messe. Nein, das macht man auch sonst in der Schweiz. Aber 90% von uns sagen in der Umfrage auch, nein, geht gar nicht. Die Frage vom Tag mit eurer Meinung jeden Tag direkt ins Studio via WhatsApp 079-255-7171. Und wir haben den Sound, der euch gut eine richtige Woche nennt und auch vielleicht eine richtige Grillabend bringt mit 80er Sound von Miami Sound Machine. Emergency.

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0: In zwei Wochen ist es soweit, Rewind Festival auf dem Wischmeerplatz Rapperswil. Dort unter anderem auch eine Tribute-Band mit der Musik von Queen für euch mit dabei. Und die Musik von Queen, die habe ich auch parat. Gibt es gerade direkt nach den News.
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0: Morgenverkehr haben wir aktuell noch, vor allem im grossen Raum Zürich. Da stehen wir beim Brütiseller Kreuz, aber auch beim Gubristunnel Richtung St. Gallen stockt. Durch das dann auch auf der Westumfahrung ab Urdorf Nord und dort auch in die Gegenrichtung, wo wir im Moment stockenden Verkehr haben. Basel Richtung Chur zwischen Urdorf Süd und Zürich West. Ebenfalls mehr Zeit einrechnen müsst ihr, wenn ihr und durch den Schöneichtunnel Richtung Stadt unterwegs sind. Dort haben wir auch stockenden Verkehr wegen Verkehrsüberlastung. Alle Verkehrsmeldungen im Detail. Jederzeit online auf radiozürichsee.ch oder in der Radio Zürichsee App. Jetzt ist dann 5 vor 9 Uhr. Allen unterwegs ganz gute und sichere Fahrt.
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6: Mit dem Marco Huber. Nach dem Messerangriff zu Winterthur von gestern fordern Politikerinnen und Politiker jetzt klare Massnahmen. Ein mutmaßlicher Täter soll die Schweizer Staatsbürgerschaft weggenommen werden, fordert z.B. der FDP-Nationalrat Christian Wasserfall gegenüber 20 Minuten. Der SVP-Nationalrat Mauro Tueno kritisiert den Bund und redet von einer katastrophalen Fehleinschätzung. Schließlich habe der mutmaßliche Täter schon vor über 10 Jahre als radikalisiert gulten. Und die SP-Co-Partei-Präsidentin Mattea Meyer hat gesagt, ein internationaler Informationsaustausch mit den Sicherheitsbehörden der EU sei unbedingt nötig. Gestern Morgen hat ein Mann mehrere Personen mit einer Stichwaffe zu Winterthur am Bahnhof angegriffen. 3 Personen sind dabei zum Teil schwer verletzt worden. Die Bilanz der neuen Royal Pop-Uhren vom Uhrenhersteller Swatch fällt bis jetzt äußerst positiv aus. Wie der Konzernchef von Swatch gegenüber der Westschweizer Zeitung Le Temps sagt, sind die Besucherzahlen in den Swatch-Geschäften seit der Lancierung dieser Uhr Mitte Mai hoch geblieben. In Zürich, in Paris und in Mailand haben sich die Zahl der Besucher zum Teil verdreifacht. Die Zunahme an Besucherinnen und Besuchern in Swatch-Shops würde sich auch positiv auf die übrigen Produktlinien und den Verkauf generell auswirken. In Genf hat das Kantonsparlament entschieden, dass Demonstrationen gegen den G7-Gipfel Mitte Juni nicht per Gesetz verboten werden. Die FDP hat sämtliche Demonstrationen, die sich gegen den Gipfel von bedeutenden Industrienationen richtet, wollen verbieten. Die Freisinnigen haben sich Sorgen gemacht, dass es dabei zu Ausschreitungen könnte kommen. Für den 14. Juni ist in Genf eine Anti-G7-Demo geplant, die die Behörden schon bewilligt haben. Dort werden bis zu 50'000 Personen erwartet. Der G7-Gipfel findet dann im französischen Évian-les-Bains statt, ganz in der Nähe von der Schweizer Grenze.
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6: Auch heute wird es wieder schön und sommerlich warm. Aktuell messen wir in der Stadt Zürich 20 Grad, Horgen und Kloten 19 Grad. Am Wochenende geht es dann zuerst noch weiter mit schönem und sommerlich warmem Wetter. Am Sonntagnachmittag oder Sonntagabend muss man dann aber auch mit Regengüssen oder Gewitter rechnen.
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0: Wir starten durch in dieser halben Stunde mit dem Kenny Loggins. Wir haben einen wunderbaren Sound von der Jennifer Lopez parat und einen für mehr Abwechslung. Funky Cold Medina ist ebenfalls für euch da. Schön, habt ihr eingeschaltet.
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0: ist jetzt die ab 9 Uhr. Ihr habt Radio Zürichsee eingeschaltet. Das ist der Feel Good Freitag. Wir haben den Sound, der euch gut Richtung Wochenende bringt. Und da haben wir einen, den ich mich jetzt schon darauf freue. Funky Cold mit Ihnen aus dem Jahr 1989 ist parat. Blondie mit Maria und auch Nelly Furtado ist der Startlöcher für euch. So tönt Abwechslung. Guten Tag.
1: 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Hit it.

0: Der Bruce Springsteen habe ich in den Startlöchern, aber auch Jimmy Cliff mit dabei. Das alles geht als nächstes.
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0: Im Moment da haben wir noch 3 Meldungen aus dem Grossraum Zürich. Auf der A1 Bern Richtung St. Gallen zwischen Dietig und Gubrisch-Tunnel an der stockenden Verkehr. Durch das auf dem Westring, wo Saburdorf Süd am Stocken ist. Und auch vom Brütiseller Kreuz her Richtung Stadt zu der Verzweigung Zürich-Ost haben wir ebenfalls Stocken. Allen und Wegs ganz gute und sichere Fahrt an euer Ziel.
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5: Es wird auch heute wieder schön und sommerlich warm. Aktuell messen wir in der Stadt Zürich 20 Grad, Lachen und Rüti 19 Grad. Am Wochenende geht es dann zuerst noch schön und sommerlich weiter am Sonntagnachmittag und Abend muss man dann aber mit Regengüssen oder auch Gewitter rechnen. Das aktuelle Wetter und die genaue Prognose für euch Standort findet ihr jederzeit in der Radio Zürichsee App.
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Sonnenbrille werden angelegt, die Klimaanlagen auftreten und das Wetter einfach genossen. Schönen guten Tag, ihr hört Radio Zürichsee. 6 Minuten nach der 9:30 haben wir es jetzt. Und wir liefern den Soundtrack zu eurem Freitag, der euch gut eine richtige Wochenende bringt mit der Cher, Mr. Mister. Aber auch Sandra mit Everlasting Love habe ich noch parat. So kann das Wochenende kommen.

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5: Das Bahnmeldung haben wir hier aus dem Grossraum Zürich, A1 Richtung St. Gallen, zwischen Dietikon und Gubischenöl stockenden Verkehr. Das gleiche auch auf der A1 Richtung Zürich, zwischen dem Brüttenseelenkreuz und der Verzweigung Zürich-Ost. Vom Westring haben wir stockenden Verkehr Richtung Basel zwischen Urdorf Süd und dem Limmataler Kreuz. Außerdem stockenden Verkehr beim Autobahnende Zürich-Wiedicke. Und noch eine Meldung aus dem Säuliamt A4 Zürich Richtung Brunnen zwischen dem Islisberg-Tunnel und Affoltern am Albis dort stockenden Verkehr wegen einem Pannenfahrzeug. Der rechte Fahrstreifen ist gesperrt. Alle Verkehrsmeldungen findet ihr auch immer in der Übersicht auf radiozürichsee.ch oder natürlich auch in der Radio Zürichsee App. Alle unterwegs weiterhin eine gute und eine sichere Fahrt. Es ist 5:14.
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5: Mit dem Marco Huber. Nach dem Messerangriff von gestern zu Winterthur fordern die Politikerinnen und Politiker jetzt Massnahmen. Die Rede ist zum Beispiel vom Entzug von der Schweizer Staatsbürgerschaft für den mutmaßlichen Täter. Er ist ein türkisch-schweizerischer Doppelbürger. Gefordert wird auch ein besserer Informationsaustausch zwischen den Sicherheitsbehörden von der Schweiz und von der Europäischen Union. Gestern Morgen hat ein 31-jähriger Mann am Bahnhof zu Winterthur mehrere Personen mit einer Stichwaffe angegriffen. 3 Personen sind dabei zum Teil schwer verletzt worden. Der mutmaßliche Täter soll Teil von der Dschihadisten-Szene zu Winterthur gewesen sein. Er ist erst kürzlich aus einer Psychiatrie entlassen worden, was jetzt in den Medien wiederum für Kritik sorgt. Oberhalb von der Walliser Gemeinde Platten sind noch immer grosse Gesteinsmassen potenziell instabil. Messungen haben gezeigt, dass bis zu 870'000 Kubikmeter am Berg oberhalb von Platten instabil sein könnten. Die Situation sei aber im Moment nicht gefährlich, schreibt die Zeitung Walliser Boot. Unsicher sei aber die Lage bei einem Gletscher in der Nähe, wo es zum Teil instabile Strukturen habe. Trotzdem sehen die Behörden im Moment keine Anzeichen dafür, dass es bald wieder zu einem Fels oder einem Eisabbruch könnte kommen. In Genf hat das Kantonsparlament entschieden, dass Demonstrationen gegen den G7-Gipfel nicht per Gesetz sollen verboten werden. Die FDP hat solche Demonstrationen generell wollen verbieten. Die Freisinnigen haben sich Sorgen gemacht, dass es zu Ausschreitungen dabei könnte kommen. Für den 14. Juni ist in Genf eine Anti-G7-Gipfel-Demo geplant, die die Behörden bewilligt haben. Dort werden über 50'000 Personen erwartet. Der G7-Gipfel findet dann im französischen Évian-les-Bains statt, ganz in der Nähe von der Schweizer Grenze.
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5: Auch heute wird es wieder schön und sommerlich warm. Aktuell messen wir in der Stadt Zürich 22 Grad, Eck und Eglisau 20 Grad. Am Wochenende geht es dann zuerst noch weiter mit schönem und warmem Wetter. Am Sonntagnachmittag und am Sonntagabend muss man dann aber vermehrt mit Regengüssen und auch Gewitter rechnen.
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6: Auch heute ist wieder Wetter geniessen angesagt. Es ist euer Feelgood-Freitag hier bei Radio Zürichsee. Unterwegs durch den Freitagvormittag und mit dem Besten aus den 80er, 90er und mehr in den Startlöchern. Dora Dion, The Rolling Stones. Und den Anfang machen wir jetzt gerade mit der Anne Lee und ihrem 90er-Hit Two Times. Viel Spass!
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3: In einem stockenden Verkehr auf der A1 Richtung St. Gallen zwischen Dietikon und dem Gubrischonel, auf der A1 Richtung Zürich zwischen dem Brütisellenkreuz und der Verzweigung Zürich-Ost ebenfalls überlastet. Stockender Verkehr. Westring Richtung Basel zwischen Urdorf Süd und dem Limmatalen Kreuz überlastet. Beim Autobahnende Zürich Süd Richtung Wiedeke, dort haben wir stockenden Verkehr. Außerdem stockenden Verkehr auf der A4 Zürich Richtung Brunnen zwischen dem Islisberg-Tunnel und Affolter am Albis. Es hat dort ein Bahnenfahrzeug und der rechte Fahrstreifen ist gesperrt. Wenn ihr sonst noch etwas beobachtet habt, dann meldet euch das gerne auf unsere gratis Verkehrshotline. Die Nummer dazu 0800 und 3x60. An unterwegs weiterhin eine gute und eine sichere Fahrt.
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5: Der Blick auf die Strasse, Rennstockenverkehr, gross am Zürich auf der A1 Richtung St. Gallen zwischen Tietikon und dem Gubrischtunnel, auf der A1 Richtung Zürich zwischen dem Brütisellenkreuz und der Verzweigung Zürich-Ost. Ein Stocken auf dem Westring Richtung Basel zwischen Urdorf-Süd und dem Limmatalenkreuz. Dann haben wir Stockenverkehr auf der A4 Zürich Richtung Brunnen im Islisberg-Tunnel natürlich. Und dann haben wir in der Region Glarnerland noch stockenden Verkehr, und zwar auf der Hauptstrasse zwischen Neffels und Netschel. Alle Verkehrsmeldungen gibt es auch immer in der Übersicht auf radiozürichsee.ch oder natürlich auch in der Radio Zürichsee App. Alle unterwegs weiterhin eine gute und eine sichere Fahrt. In 4 Minuten ist es 11 Uhr.
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5: Mit dem Marco Huber. Nach dem Messerangriff von gestern zu Winterthur fordern Politikerinnen und Politiker jetzt Massnahmen. Die Rede ist von einem Entzug von der Schweizer Staatsbürgerschaft für den mutmaßlichen Täter, der ein türkisch-schweizerischer Doppelbürger ist. Gefordert wird auch ein besserer Informationsaustausch zwischen den Sicherheitsbehörden von der Schweiz und von der Europäischen Union. Gestern Morgen hat ein Mann mehrere Personen beim Bahnhof Winterthur mit einer Stichwaffe angegriffen. 3 Personen sind zum Teil schwer verletzt worden. Der mutmaßliche Täter soll Teil von der Dschihadisten-Szene von Winterthur gewesen sein. Er ist erst kürzlich aus einer Psychiatrie entlassen worden, was jetzt in den Medien für Kritik sorgt. Die Autobahn über den Brenner zwischen dem Südtirol und dem Tirol wird morgen für mehrere Stunden für den Transitverkehr gesperrt. Grund ist eine Demonstration gegen den vielen Verkehr. Reisende sollen darauf verzichten, die Brennerroute zu nutzen, schreibt die österreichische Autobahnbetreiberin. Schon heute könnte es zu Stau kommen. Als Alternativroute gelten auch der Gotthardtunnel und der San Bernardino-Tunnel. Auch dort müssen wir darum mit Stau rechnen. Die aktuelle Hitzewelle leitet Frankreich mittlerweile den Schulbetrieb zum Teil lahm. Eine Primarschule im Südwesten des Landes ist beispielsweise geschlossen worden, nachdem dort Temperaturen von über 50 Grad im Schulhaus gemessen worden sind. In verschiedenen Regionen von Frankreich werden weiterhin hohe Temperaturen gemessen. Behörden haben darum für mehrere Departements Hitzewarnungen herausgegeben.
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5: Es ist auch heute wieder schön und sommerlich warm. Aktuell messen wir in der Stadt Zürich 24 Grad, Meinidorf und Zaffoltern einmal bis 23 Grad. Am Wochenende geht es noch weiter mit schönem und sommerlichem Wetter am Sonntagnachmittag. Und am Sonntagabend muss man dann aber mit Regengüssen oder auch Gewitter rechnen.
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6: Ein wunderbar herrlicher Freitag dürfen wir geniessen. Das ist euer Feelgood-Freitag hier bei Radio Zürichsee und die Musik dazu zum schönen Wetter. Die habe ich parat mit dem Will Smith, Starship, Inner Circle liefert ein bisschen Reggae und auch Los Lobos ladet zum Tanzen ein mit ihrem 80er-Hit La Bamba. Schönen guten Tag.
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7: Zuerst eine aktuelle Gefahrenmeldung A4, Schaffhausen Richtung Winterthur zwischen Flurlingen und Bänken. Dort besteht Gefahr durch Gegenstände auf der Fahrbahn. Dann haben wir stockenden Verkehr auf der A1 Richtung St. Gallen zwischen Dietikon und Guberschnell. A1 Richtung Zürich zwischen der Brüttensellenkreuz und der Verzweigung Zürich-Ost stocken. Westering Richtung Basel zwischen Urdorf Süd und dem Limmataler Kreuz ebenfalls überlastet. Schaffhausenstrasse durch den Hartwald zwischen Bülach Nord und dem Kreis Glattfelder. Dort haben wir stockenden Verkehr. Auf der Forchstrasse auf Zürich innen oder runter. Dort haben wir Stau wegen Verkehrsüberlastung und ebenfalls Stau haben wir zwischen Lenkis und Rapperschwil. Wenn ihr sonst noch etwas beobachtet habt, dann meldet uns das gerne zu jeder Zeit auf unsere gratis Verkehrshotline Nummer 0800 und 3x60. Allen unterwegs weiterhin eine gute und eine sichere Fahrt.
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5: Das Staut und Stocken an vielen Ecken schon im Grossraum Zürich, im Zürich-Oberland und rund um den Zürichsee brauchen Geduld, zum Beispiel beim Gubrist, beim Limmatalerkreuz, beim Kreisel Glattfelden oder auch durch Rapperswil. Alle Meldungen gibt es für euch jederzeit auf radiozürichsee.ch oder in der Radio Zürichsee App. Es ist 5 vor 12 Uhr. Einen guten Freitagmittag miteinander.
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6: Mit dem Marco Huber. Nach dem Messerangriff zur Winterthur gestern fordern Politikerinnen und Politiker heute Massnahmen. Die Rede ist von einem Entzug von der Schweizer Staatsbürgerschaft für den mutmaßlichen Täter, der ein türkisch-schweizerischer Doppelbürger ist. Gefordert wird auch ein besserer Informationsaustausch zwischen den Sicherheitsbehörden von der Schweiz und von der EU. Gestern Morgen hat ein Mann zur Winterthur am Bahnhof mehrere Personen mit einer Stichwaffe angegriffen. 3 Personen sind dabei zum Teil schwer verletzt worden. Der mutmaßliche Täter soll Teil der Dschihadisten-Szene zu Winterthur sein. Er ist erst kürzlich aus einer Psychiatrie entlassen worden, was jetzt in den Medien für Kritik sorgt. Die Pistenverlängerung am Flughafen Zürich ist ein Schritt weiter. Das Bundesamt für Zivilluftfahrt hat die Pläne dafür öffentlich aufgelegt. Aber am Montag können die entsprechenden Dokumente dann angeschaut werden. Die öffentliche Auflage geht bis Ende Juni, wie der Bund heute mitteilt. Die Pläne werden nicht nur im Kanton Zürich öffentlich aufgelegt, sondern auch in den Kantonen Aargau, Schaffhausen, St. Gallen und Thurgau. Die Kantone und auch Bundesstellen können dann ihre Stellungnahme zu dieser Pistenverlängerung abgeben. Konkret sollen am Flughafen Zürich die Piste 28 um 400 Meter Richtung Westen und die Piste 32 um 280 Meter Richtung Norden verlängert werden. So sollen die Sicherheit und die Pünktlichkeit am Flughafen verbessert werden. Im letzten Jahr sind in der Schweiz 62 Millionen Übernachtungen in Hotel, Ferienwohnungen, auf Campingplätzen und in Kollektivunterkünften gezählt worden. Das sind rund 3,2% mehr als im Vorjahr, wie das Bundesamt für Statistik heute mitteilt. Besonders die Gäste aus dem Ausland haben für ein Plus gesorgt. Für gut 18 Millionen Logiernächte haben die Gäste nicht klassische Hotels gewählt, sondern Ferienwohnungen oder Campingplätze. Besonders bei den Campingplätzen ist die Nachfrage gestiegen, nämlich um gut 8%.
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6: Auch heute wird es schön und sommerlich warm. Aktuell messen wir in der Stadt Zürich 26 Grad, in Wädischwil und Schlieren 25 Grad. Am Wochenende geht es zuerst noch schön und sommerlich weiter. Am Sonntagnachmittag und am Sonntagabend muss man dann aber vermehrt mit Regengüssen und Gewitter rechnen.
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5: Es wird bei ihm sofort wieder an eine Party. Die 90er katapultiert gehören jetzt an unserem Feelgood Freitag. The Rhythm of the Night gibt's für uns. Vor dem legendären 80er Sound von U2

an dem heutigen Freitag. Und die Sonne meint es ja so richtig gut mit uns heute. Ganz ein guter Miteinander. Und wer den Mittag in der Body verbringt, der hat vielleicht jetzt schon vor sich eine Portion Pommes mit Ketchup und Mayo. Oder vielleicht sind es eben doch die Fischknusperli. Wegen der grossen Nachfrage hat Body Hiwil jetzt auch das Gericht auf der Karte. Aber was essen ihr denn am liebsten in der Body? Schreibt es uns unter unseren neuesten Instagram- oder Facebook-Post. Ich wünsche auf jeden Fall einen guten, jetzt mit guter Launenmusik für in der Body hier auf Radio Zürichsee. Summer Sun von Texas für euch.

0: heutigen Freitagmittag. Ich habe euch aber Musik parat, die abkühlt. Ich kann es nicht ganz erklären, aber das 90er-Lied, das ihr nach den News gehört, wirkt für mich einfach wie ein Sprung ins kühle Nass.
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5: Staut und stockt an vielen Stellen im Grossraum Zürich, im Zürich-Oberland und rund um den Zürichsee. Mehr Zeit braucht es zum Beispiel beim Gubrist, beim Limmataler Kreuz, beim Kreisel Glattfelden oder auch durch Rapperswil. Allen unterwegs eine gute Fahrt. Es war 12:30 gewesen.
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6: Mit dem Dani Kleinbühl. Nach dem Messerangriff zu Winterthur von gestern fordern Politikerinnen und Politiker jetzt Massnahmen. Die Rede ist von einem Entzug der Schweizer Staatsbürgerschaft für den mutmaßlichen Täter, der ein türkisch-schweizerischer Doppelbürger ist. Gefordert wird auch ein besserer Informationsaustausch zwischen den Sicherheitsbehörden der Schweiz und der EU. Gestern Morgen hat der Mann mehrere Personen mit einer Stichwaffe angegriffen. 3 Personen sind zum Teil schwer verletzt worden. Die Pistenverlängerung am Flughafen Zürich ist ein Schritt weiter. Das Bundesamt für Zivilluftfahrt hat die Pläne dafür öffentlich aufgelegt. Ab dem Montag können die entsprechenden Dokumente angeschaut werden. Die Pläne werden nicht nur im Kanton Zürich öffentlich aufgelegt, sondern auch in den Kantonen Aargau, Schaffhausen, St. Gallen und Thurgau. Im letzten Jahr sind in der Schweiz 62 Millionen Übernachtungen in Hotel, Ferienwohnungen, auf Campingplätzen und in Kollektivunterkünften gezählt worden. Das sind rund 3,2% mehr als im Vorjahr, wie das Bundesamt für Statistik mitteilt. Besonders die Gäste aus dem Ausland haben für ein Plus gesorgt.
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6: Auch heute ist es schön und heiss. Aktuell messen wir in der Stadt Zürich 26 Grad, in Stäfen und in Walliselen 25 Grad. Das Wochenende geht mit Sommerwetter weiter. Morgen gibt es ein paar Wolken und ab dem Sonntagnachmittag muss man mit lokalen Regengüssen und Gewitter rechnen. Das aktuelle Wetter und die genaue Prognose für euren Standort findet ihr auch jederzeit in der Radio Zürichsee-App.
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Jetzt zu unserem Feelgood-Freitag Samba de Janeiro haben gehört auf Radio Zürichsee. Einen ganz guten Freitagmittag miteinander. Euer Mittag könnt ihr jetzt geniessen mit Synthesizer-Musik aus den 80er. Nachher gibt es einen, der so richtig gute Laune macht, vor allem bei allen 90er-Liebhabern. Mambo No. 5 gehört ihr vor Tag Tag. Einen guten zusammen.

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8: Im Grossraum Zürich stockt es auf der A1 St. Gallen Richtung Zürich zwischen Wülflingen und Töss und weiter zwischen dem Rastplatz Balterswil Nord und Zürich Ost. In der Gegenrichtung zwischen Dietikon und dem Gubrisch-Tunnel, A3 Westring zwischen Urdorf Süd und dem Limmataler Kreuz, beim Autobahnende Wiedicke stockt es und in der Stadt Zürich Rämistrasse bis Bellevue. Alle Meldungen für euch gibt es auch jederzeit auf radiozürichsee.ch oder in der Radio Zürichsee App. Allen unterwegs eine gute Fahrt. Das ist 5:01.
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8: In der Stadt Zürcher Abfallsäcke landet zu viel Lebensmittel und Wertstoff. Das zeigt eine Abfallanalyse, die die Stadt Zürich zum ersten Mal gemacht hat. Fast ein Fünftel vom Gesamtgewicht in den Zürichsäcken sind Nahrungsmittelabfälle, die vermeidbar wären. Und im normalen Hausabfall hat es viel Stoff, die wieder verwertbar sind. Der grösste Anteil machen organische Küchenabfälle, Plastikverpackungen und Getränkekarton. Aber auch Karton, Papier und Altglas landen im Abfall. Die Stadt Zürich wird jetzt die Kreislaufwirtschaft massiv fördern. Nach einem Leichenfund im Kanton Aargau haben mehrere Mitglieder von der Einsatzkräfte Vergiftungserscheinungen gezeigt. In einem Mehrfamilienhaus in Strengelbach ist heute Morgen eine tote Person gefunden worden. Die Kantonspolizei Aargau geht laut Mitteilung von einem Suizid durch Gift aus. Offenbar hat sich das Gift verflüchtigt und darum sind Personen in der Nähe von der Leiche damit in Kontakt gekommen. Mehrere Rettungskräfte haben über Schwindel und Übelkeit geklagt. Sie werden jetzt in Spitälern behandelt. Die Chemiewehr hat die Wohnung abgesperrt. Ein Generalstreik in Italien hat auch Auswirkungen auf den Zugverkehr in der Schweiz. Bei der italienischen Bahn kann es bis heute Nacht zu Ausfällen und Verspätungen kommen. In mehreren italienischen Städten sind Demonstrationen geplant. Die Gewerkschaften protestieren gegen tiefe Löhne, unsichere Arbeitsplätze und Kürzungen im Gesundheitswesen.
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8: Auch heute ist es schön und heiß. Aktuell messen wir in der Stadt Zürich 27 Grad, zu Langnau mal bis 26 Grad und auf dem Bachtel sind es 21 Grad. Das Wochenende geht mit Sommerwetter weiter. Morgen gibt es ein paar Wolken und ab dem Sonntagnachmittag muss man mit lokalen Regengüssen und Gewitter rechnen.
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9: Die erste Non-Stop-Musikstunde vom heutigen Freitagnachmittag startet mit einem absoluten Feelgood-Freitag-Song. Und zwar von einem von diesen vielen Musikprojekten von Vince Clarke. Jetzt aber nicht Depeche Mode oder Yazoo, sondern mit Erasure. Ich wünsche einen ganz schönen Nachmittag.
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6: Im Grossraum Zürich stockert es auf der A1 St. Gallen Richtung Zürich zwischen Wülflingen und Döss und weiter zwischen dem Rastplatz Balterswil Nord und Zürich Ost. In der Gegenrichtung zwischen Dietikon und dem Gubristunnel. A3 Westring zwischen Durdorf Süd und dem Limmataler Kreuz und beim Autobahn. Ende Wiedeke. In der Stadt Zürich staut es auf der Ämistrasse Richtung Bellevue. Dann gehen wir noch in die Region Obersee. Über den Seedamm Richtung Rapperswil staut es. Alle Meldungen gibt es für euch auch jederzeit auf radiozürichsee.ch oder in der Radio Zürichsee App. Allen unterwegs eine gute Fahrt.
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5: Im Grossraum Zürich stockt es auf der A1 St. Gallen Richtung Zürich zwischen Wülflingen und Döss und weiter zwischen dem Rastplatz Balterswil Nord und Zürich Ost in die Gegenrichtung zwischen Dietikon und dem Gubristunnel, A3 Westring zwischen Durdorf Süd und dem Rimmertaler Kreuz und beim Autobahnende Wiedike. Am Obersee staut es über den Seedamm Richtung Rapperswil und in der Region Glarnerland haben wir stockenden Verkehr zwischen Neffels und Netstel. Alle Meldungen gibt es für euch auch jederzeit auf radiozürichsee.ch oder in der Radio Zürichsee App. Allen unterwegs eine gute Fahrt, es ist 5 vor 2.
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5: Mit dem Dani Kleebühl. Der Kanton St. Gallen streicht das Impfobligatorium aus dem Gesundheitsgesetz. Die St. Gallen Regierung hat auf der Basis des Epidemiegesetzes die Möglichkeit von einem Impfobligatorium für bestimmte Gruppen wählen. Diese Absicht hat für Ablehnung in der Vernehmlassung gesorgt und Impfgegner haben im Februar zweimal in St. Gallen demonstriert. Auch die Fraktionen vom Kantonsrat haben die Möglichkeit von einem Impfobligatorium kritisiert. Darum hat der Regierungsrat das Gesundheitsgesetz jetzt angepasst. Die Eishockey-WM in Zürich ist bis jetzt sehr friedlich verlaufen. Es hat keine Ausschreitungen oder andere grössere Zwischenfälle gegeben. Laut Stadtpolizei Zürich hat es nur bei den Personenlenkungsmassnahmen regelmässige Anpassungen gebraucht. Das, weil der Platz im Fähndorf beim Stadion am Bahnhof Altstetten begrenzt ist. Falls die Schweiz am Sonntagabend Weltmeister wird, rechnet die Polizei auch in der Zürcher Innenstadt mit grösseren Menschenmassen, die feiern. Die Unternehmen aus der Schweizer Maschine-, Elektro- und Metallindustrie haben im ersten Quartal von diesem Jahr mehr Umsatz erzielt. Man hätte mehr verkauft als im gleichen Zeitraum vom letzten Jahr, heisst es in einer Mitteilung vom Branchenverband Swissmem. Die Umsätze sind im Schnitt um 3,4% gestiegen und auch die Exporte haben um über 1% zugelegt.
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5: Auch heute ist es schön und heiß. Aktuell messen wir in der Stadt Zürich 28 Grad, in Richterswil und Henkert sind es 26 Grad. Das Wochenende geht mit Sommerwetter weiter. Morgen gibt es ein paar Wolken und ab dem Sonntagnachmittag muss man mit lokalen Regengüssen und Gewitter rechnen.
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7: An dem schönen und heissen Freitagnachmittag gehen wir in den Sommer 1996. Vor 30 Jahren war Macarena weltweit auf Platz 1 der Charts. Den Hit gibt es für euch zum Start der Nonstop-Musikstunde. Auf der Liste ist noch der Falco, Shakira oder Lip Sync.
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4: Es hat einen Unfall gegeben auf der Forchautobahn in Wiel Richtung Zürich. Darum Behinderungen zwischen Ottiken und Wiel. Stockenden Verkehr haben wir auf der A1 St. Gallen Richtung Zürich zwischen Wülflingen und Döss und weiter zwischen dem Rastplatz Balterswil Nord und Zürich Ost. In der Gegenrichtung A1 Richtung St. Gallen zwischen Dietikon und dem Gubristunnel stockt, A3 Westring zwischen Durdorf Süd und dem Limmataler Kreuz und beim Autobahnende Wiedeke. Am Obersee haben wir Stau über den Seedamm Richtung Rapperswil. Allen unterwegs, eine gute Fahrt.
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4: Im Grossraum Zürich haben wir eine Behinderung wegen einem Unfall auf der Forchautobahn hin Wiel Richtung Zürich zwischen Ottiken und Oettwil am See. Dann stockender Verkehr auf der A1 St. Gallen Richtung Zürich zwischen Wülflingen und Döss und weiter zwischen dem Rastplatz Baltenschwil und Zürich Ost. In der Gegenrichtung zwischen Dietikon und dem Gubristunnel Westring zwischen Urdorf Süd und dem Limmataler Kreuz und stockender Verkehr auch auf der A4 Winterthur Richtung Schaffhausen zwischen Winterthur Nord und Hettlingen. Beim Autobahnende Wiedike stockt es ebenfalls und Region Obersee über den See am richtigen Rapperswil staut. Alle Meldungen gibt es für euch auch jederzeit auf radiozürichsee.ch oder in der Radio Zürichsee App. Allen unterwegs eine gute Fahrt. Es ist 5 vor 3.
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4: Mit dem Dani Krähenbühl. Das Bundesgericht hat die Verurteilung von 4 Ex-Mitarbeitern von der Gazprombank Schweiz bestätigt. Die haben bei einer Kontoeröffnung vom russischen Cellist Sergei Roldugin vor 12 Jahren ungenügend abgeklärt, woher die Millionen gekommen sind. Es ist bekannt gewesen, dass er ein enger Freund vom russischen Präsident Wladimir Putin ist. Das Bundesgericht hat die bedingten Geldstrafen vom Zürcher Bezirksgericht und dem Obergericht bestätigt. Die Staatsanwaltschaft vom Kanton Zürich begrüßt in ihrer Stellungnahme das Urteil. Das stärke die Bekämpfung von der Geldwäscherei und sei ein wichtiges Signal für den Finanzplatz Schweiz. Mit dem Furka am Grimsel und am Nuffenen sind heute 3 weitere Alpenpässe für den Verkehr freigegeben worden. Wie der TCS mitteilt, haben damit von den 77 wichtigsten Pässe in der Schweiz nur noch 2 Wintersperre. Es sind das der Susten zwischen den Kantonen Bern und Uri und der grosse St. Bernhard, der das Wallis mit Italien verbindet. In Reichenburg ist ein Segelflugzeug abgestürzt. Der 68-jährige Pilot ist dabei ums Leben gekommen, wie die Kantonspolizei Schweiz mitteilt. Der Pilot ist gestern Nachmittag vom Flugplatz Schänis aus gestartet. Er war allein im Segelflüger. In Reichenburg ist er in den Wald abgestürzt. Die Unfallursache ist noch unbekannt. Für die Viktoria Golubic ist beim French Open in der 3. Runde Schluss. Die Zürcherin verliert in 2 Sätzen gegen die Ukrainerin Marta Kostyuk. Besser sieht es für Jill Teichmann aus. Gegen die Tschechin Karolina Muchova gönnt sie den ersten Satz.
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4: Auch heute ist es schön und heiß. Aktuell messen wir in der Stadt Zürich 29 Grad, in Greifensee 28 Grad und auf dem Hirzel sind es 26 Grad. Das Wochenende geht mit Sommerwetter weiter. Morgen gibt es ein paar Wolken und ab dem Sonntagnachmittag muss man mit lokalen Regengüssen und Gewitter rechnen.
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6: Wir ziehen den Feierabend heute ein bisschen vor und liefern euch jetzt schon Musik zum Tanzen dazu. Pump Up the Jam ist extra zum Feelgood-Freitag bei uns in der Playlist. Aber auch Shania Twain und der Kenny Loggins haben ihre guten Launensongs für euch parat.
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3: Im Grossraum Zürich haben wir Behinderungen wegen einem Verkehrsunfall auf der Forchautobahn hin Wil-Zürich zwischen Ottike und Oetwil am See in beiden Richtungen. A1 St. Gallen Richtung Zürich zwischen dem Rastplatz Baltenschwil und Zürich-Ost stocken. Dann weiter Richtung St. Gallen zwischen Dietikon und dem Gubristunnel stockender Verkehr und zwischen Zürichseebach und Walliselle Stau wegen einem Bahnfahrzeug. A3 Westring zwischen Durdorf Süd und dem Limmataler Kreuz stocken. Flughafenautobahn Richtung Zürich zwischen Gladbruck und Zürich Nord Stau wegen einem Unfall. Dort ist die Unfallstelle noch nicht gesichert. A4 Winterthur Richtung Schaffhausen zwischen Winterthur Nord und Hettlingen haben wir stockenden Verkehr und stocken tut es auch beim Autobahnende Wiedecke. Allen unterwegs eine gute Fahrt.
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3: Stau und stockender Verkehr auf den bekannten Abschnitten im Grossraum Zürich, im Zürich-Oberland und rund um den Zürichsee. Und dann hat es auch noch zwei Unfälle gegeben. Auf der Flughafenautobahn staut zwischen Kloten-Nord und Zürich-Nord. Und einen anderen Unfall hat es auf der Forchautobahn gegeben. Dort stockt zwischen Ötwil am See und Ottiken in beide Richtungen. Alle Meldungen findet ihr immer auf radiozürichsee.ch oder in der Radio Zürichsee App. Ich wünsche ganz einen guten Freitagabend. In 5 Minuten ist es 4 Uhr.
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4: Mit dem Dani Kleherbühl. Der Frühling 2026 ist in der Schweiz der drittwärmste seit Messbeginn im Jahr 1864. Ein stabiles Hochdruckwetter hat für Trockenheit, viel Sonne und eine Hitzewelle im Mai gesorgt. Wie Meteo Schweiz schreibt, sind nur die Frühling 2011 und 2007 noch wärmer gewesen. Der Mai hat kalt angefangen, hat dann aber in den letzten Tagen an verschiedenen Messstationen neue Rekordwerte gebracht. Der Frühling war auch sehr trocken gewesen. Von März bis Mai sind die Niederschlagsmengen je nach Region 40-90% unter der Norm gelegen. In der Region Graubünden und Engadin war es der trockenste Frühling seit 125 Jahren gewesen. Die Stadt Zürich bewilligt eine Freinacht mit Einschränkungen für den Fall eines WM-Titels. Wenn die Schweiz den Eishockey-Weltmeistertitel holt, kann am Sonntag die ganze Nacht durchgefeiert werden. Die Stadt Zürich erlaubt den Beizen eine Freinacht in den Innenräumen. Für aussen gilt aber in der Nacht vom Sonntag auf den Montag die normale Nachtruhe, wie die Stadt Zürich schreibt. Und zum Schluss noch die gute Nachricht vom Tag. Der Kanton Zürich und die Stadt Winterthur ziehen eine positive Bilanz zum Schweizerischen Schulsporttag. 2500 Schülerinnen und Schüler aus der ganzen Schweiz und dem Fürstentum Liechtenstein sind heute zusammen mit 460 Begleitpersonen zu der grössten nationalen Schulsportveranstaltung auf Winterthur gekommen. In 11 Sportarten verteilt auf 13 Sportanlagen sind die besten Schweizer Schulteams ermittelt worden. Es sei ein einzigartiges Erlebnis für die Schülerinnen und Schüler gsi und Winterthur hätte sich als Austragungsort bewährt, heisst es in der Mitteilung.
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4: Es ist schön und heiß. Aktuell messen wir in der Stadt Zürich 29 Grad, in Wetzikon und Glarus sind es 28 Grad. Das Wochenende geht mit Sommerwetter weiter. Morgen gibt es ein paar Wolken und ab dem Sonntagnachmittag muss man mit lokalen Regengüssen und Gewitter rechnen.
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3: Die verkürzte Arbeitswoche ist bald zu Ende und die letzte Stunde startet hier auf Radio Zürichsee mit unserem Feelgood-Freitag-Song von Camillo. Und bevor die Freitagshymne von Cure kommt, machen auch WM noch so richtig gute Laune bei uns. Ich wünsche einen guten Schlussspurt.
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0: Auch heute wieder der Freitag, 29. Mai. Einen guten Nachmittag miteinander. Unsere Sabrina Zwicker hat auf der Strasse hier zu Rapperswil für eine Abkühlung gesorgt und Glasse verteilt. Besonders der Nico hat es gut können brauchen. Er hat nämlich in der Hitze auf die Baustelle müssen.
1: Kühlt mich ein bisschen ab und gibt mir ein bisschen mehr Motivation zum Arbeiten.
0: Jetzt ist aber zum Glück langsam Feierabend angesagt und für den habe ich euch die perfekte Musik hier auf Radio Zürichsee aus den 80er. Kiste gibt es jetzt einen, den wir nicht verstauben lassen. Der einzige Hit von Ofra Hasa gehört zum Feelgood Freitag bei uns.

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0: Euer Freitagnachmittag mit Musik, die gute Laune macht. Schön hören der Radio Zürichsee. Jemand stellt jetzt dann aber vermutlich ab. Die Sängerin vom nächsten Lied, das ihr hört, hört ihre eigene Musik nämlich nicht so gern. Nachdem sie rausgekommen ist, hat sie mal im Interview erzählt. Wer das ist, gehört ihr gerade nach den News.
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0: Es staut und stockt auf den bekannten Abschnitt im Grossraum Zürich, im Zürich-Oberland und rund um den Zürichsee. Und dann hat es auch noch zwei Unfälle gegeben. Auf der A1 Bern Richtung St. Gallen staut es darum zwischen dem Rastplatz Büsisee Süd und Walliselen. Und von Pfäffiken Richtung Schweiz staut es bei Feusisberg ebenfalls wegen einem Unfall. Wünsche viel Geduld auf dem Weg in euren Feierabend. Es ist 5:30.
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6: Mit dem Dani Krähenbühl. Das Bundesgericht hat die Verurteilung von 4 Ex-Mitarbeitern von der Gazprombank Schweiz durch das Zürcher Gericht bestätigt. Die 4 haben bei einer Kontoeröffnung von einem engen Freund vom russischen Präsident Wladimir Putin ungenügend abgeklärt, woher die Millionen gekommen sind. Die Staatsanwaltschaft vom Kanton Zürich begrüßt in einer Stellungnahme das Urteil und redet von einer Stärkung vom Kampf gegen Geldwäscherei. Die St. Galler Kantonsregierung reagiert auf die breite Ablehnung von einem Impfobligatorium und streicht das aus dem Gesundheitsgesetz. Auf der Basis des Epidemiengesetzes hätte im Kanton St. Gallen ein Impfobligatorium für bestimmte Gruppen sollen möglich werden. In der Vernehmlassung hat es aber viele negative Reaktionen gegeben und im Februar ist St. Gallen gegen ein Impfobligatorium demonstriert worden. Jill Teichmann ist beim French Open zu Paris im Achtelfinal. In der dritten Runde schlägt sie doch eher überraschend die Tschechin Karolina Muchova in 2 Sätzen. Das ist immerhin die Nummer 10 im Frauentennis und war auch schon French Open Finalistin.
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6: Es ist schön und heiß. Aktuell messen wir in der Stadt Zürich 29 Grad, in Rapperswil-Jona und in Hausen am Albis sind es 28 Grad. Das Wochenende geht mit Sommerwetter weiter. Morgen gibt es ein paar Wolken und ab dem Sonntagnachmittag muss man mit lokalen Regengüssen und Gewitter rechnen.
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gestern Abend nicht schon genug fest rumgeschrauben haben an der Eishockey-WM. Heute gibt es ja eine Pause und da kann man sich schon mal ein bisschen auf die Fußball-WM freuen. Bald geht es ja zu Kanada, zu Mexiko und in den USA los. Und einer, der dann ganz einen grossen Auftritt hat, ist der Bryan Adams. Am 10. Juni, also einen Tag bevor die Fußball-WM losgeht, ist er Headliner am Countdown-Konzert zu Toronto. Für euch rockt er aber hier auf Radio Zürichsee heute schon gerade nach Boyband Sound aus den 90ern.

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7: Es braucht viel Geduld auf den üblichen Strecken im Grossraum Zürich, im Zürich-Oberland und rund um den Zürichsee. Zusätzlich habe ich noch zwei Unfallmeldungen. Einerseits braucht es mehr Geduld wie sonst bei der Verzweigung Zürich-Ost und dann auf der A1 zwischen dem Rastplatz Büsisee und Walliseele. Alle Meldungen findet ihr immer auf radiozürichsee.ch oder auch in der Radio Zürichsee App. Kommt gut und sicher in euren Feierabend. Es ist 5 vor 5.
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8: Mit dem Dani Krähenbühl. Das Bundesgericht verurteilt 4 Ex-Mitarbeiter von der Gazprombank Schweiz. Die haben bei einer Kontoeröffnung vom russischen Cellist Sergei Roldugin vor 12 Jahren ungenügend abgeklärt, woher die Millionen gekommen sind. Es ist bekannt gewesen, dass er ein enger Freund vom russischen Präsident Wladimir Putin ist. Das Bundesgericht hat die bedingten Geldstrafen vom Zürcher Bezirksgericht und dem Obergericht bestätigt. Die Staatsanwaltschaft vom Kanton Zürich begrüßt in einer Stellungnahme das Urteil. Das stärke die Bekämpfung von der Geldwäscherei und sei ein wichtiges Signal für den Finanzplatz Schweiz. Der Kanton St. Gallen streicht das Impfobligatorium aus dem Gesundheitsgesetz. Die St. Gallen Regierung hat auf der Basis vom Epidemiegesetz die Möglichkeit von einem Impfobligatorium für bestimmte Gruppen wählen. Die Absicht hat für Ablehnung in der Vernehmlassung gesorgt und Impfgegner haben im Februar in St. Gallen demonstriert. Auch die Fraktionen vom Kantonsrat haben die Möglichkeit von einem Impfobligatorium kritisiert. Darum hat der Regierungsrat das Gesundheitsgesetz jetzt angepasst. Und zum Schluss noch die gute Nachricht. Jill Teichmann hat sich zum zweiten Mal in ihrer Karriere für ein Achtelfinal von einem Grand Slam Turnier qualifiziert. In der dritten Runde vom French Open schlägt die Schweizerin doch eher überraschend die Tschechin Karolina Muchova in 2 Sätzen. Karolina Muchova ist immerhin Nummer 10 im Frauentennis.
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8: Es ist schön und heiß. Aktuell messen wir in der Stadt Zürich und Steffen 30 Grad. Zu Schönis sind es 29 Grad. Das Wochenende geht mit Sommerwetter weiter. Morgen gibt es ein paar Wolken und ab dem Sonntagnachmittag muss man mit lokalen Regengüssen und Gewitter rechnen.
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7: Zum Start in eures Wochenende habe ich jetzt wirklich den perfekten Soundtrack. Pure Sommergefühl verbreitet das Klavierriff und der Chor im 90er-Hit Sun Chime. Und dann gibt es einen 80er-Klassiker zum Mitsingen von Michael Jackson für euch.
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0: ist der Mai, es wird 10 ab 5. Schön, dass ihr Radio Zürichsee. In der nächsten Zeit gibt es ja nicht mehr ganz so viele schöne, warme, sommerliche Abend. Und darum müssen wir den heute jetzt noch so richtig geniessen. Heute Morgen haben wir euch gefragt, wie denn für euch ein perfekter Sommerabend aussieht. Der Julian aus Rapperswil hat es gut zusammengefasst.
1: Schöner blauer Himmel, warmes Wasser am See, ein kühles Bier, ein, zwei Freunde und einfach ja, entspannen. Bis Lichter ausgehen.
0: Etwas hat er aber vergessen. Die gute Musik, die nicht fehlen darf. Jetzt für euch ein guter Launemacher aus den 80er von Billy Idol hier auf Radio Zürichsee. Ganz einen schönen Feierabend wünsche ich.

0: Der Arbeitstag ist geschafft und das Wochenende hat offiziell gestartet. Einen guten Freitagabend miteinander. Ich habe euch passend zum Feierabend einen 80er-Kracher, den ihr am besten lauthals dazu mitsingt bzw. mitpfeift bei einem der bekanntesten Querflöten-Solos. Ihr gehört es nach den News.
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0: Es ist viel los auf den bekannten Abschnitten im Grossraum Zürich, im Zürich-Oberland und rund um den Zürichsee. Dann habe ich noch zwei Unfallmeldungen dazu. Einerseits brauchen wir bei der Verzweigung Zürich-Ost mehr Geduld wie sonst. Und dann auch auf der A1 zwischen dem Rastplatz Büsisee und Wallisellen. Allen unterwegs eine gute und eine sichere Fahrt. In Feierabend, es ist 5:30.
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9: Mit dem Dani Krähenbühl. Das Bundesgericht hat die Verurteilung von 4 Ex-Mitarbeitern von der Gazprombank Schweiz durch das Zürcher Gericht bestätigt. Die 4 haben bei einer Kontoeröffnung von einem engen Freund vom russischen Präsident Wladimir Putin ungenügend abgeklärt, woher die Millionen gekommen sind. Die Staatsanwaltschaft vom Kanton Zürich begrüßt in ihrer Stellungnahme das Urteil und redet von einer Stärkung vom Kampf gegen Geldwäscherei. Die St. Galler Kantonsregierung reagiert auf die breite Ablehnung von einem Impfobligatorium und streicht das aus dem Gesundheitsgesetz. Auf der Basis des Epidemiegesetzes hätte im Kanton St. Gallen ein Impfobligatorium für bestimmte Gruppen sollen möglich werden. In der Vernehmlassung hat es aber viele negative Reaktionen gegeben und im Februar ist St. Gallen gegen ein Impfobligatorium demonstriert worden. Die Eishockey-WM in Zürich ist bis jetzt sehr friedlich verlaufen. Es hat keine Ausschreitungen oder andere grössere Zwischenfälle gegeben. Laut Stadtpolizei Zürich hat es nur bei den Personenlenkungsmassnahmen regelmässig Anpassungen gebraucht, weil der Platz im Fandorf beim Stadion am Bahnhof Altstädte begrenzt ist.
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9: Es ist schön und heiß. Aktuell messen wir in der Stadt Zürich und Kilchberg 29 Grad, zu Winterthur sind es 28 Grad. Das Wochenende geht mit Sommerwetter weiter. Morgen gibt es ein paar Wolken und ab dem Sonntagnachmittag muss man mit lokalen Regengüssen und Gewitter rechnen. Das aktuelle Wetter und die genaue Prognose für euren Standort findet ihr auch jederzeit in der Radio Zürichsee App.
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Radio Zürichsee, ich spiele jetzt gerade einen von den ganz grossen Rockklassikern aus dem Jahr 1986. «Why Can't This Be Love» von Van Halen ist vor 40 Jahren rausgekommen und hat Musikgeschichte geschrieben, und zwar für einen von den schlechtesten Songtexte überhaupt. Ja, für das hat es sogar eine Auszeichnung gegeben. Der Satz «Nur die Zeit wird zeigen, ob wir den Test von der Zeit bestehen», bringt Kritiker heute noch ein bisschen zum Schmunzeln. Aber man muss ja auch nicht immer die grossen Literaturpreise gewinnen. Solange die Musik stimmt, passt's. Van Halen rockt euch den Song gerade jetzt. Vor 90er Pop von der Britney Spears.

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4: Es stockt und staut auf den bekannten Abschnitten im Grossraum Zürich, im Zürich-Oberland und rund um den Zürichsee. Zusätzlich habe ich noch 2 Unfallmeldungen. Einerseits staut es darum bei der Verzweigung Zürich-Ost mehr wie sonst und dann auf der A1 zwischen dem Raschplatz Büsisee und Walliseele. Und beim Kirenzenberg-Tunnel hat es Richtung Chur ein Pannenfahrzeug, darum braucht es auch dort mehr Geduld. Alle Meldungen findet ihr jederzeit auf radiozürichsee.ch oder in der Radio Zürichsee App. Allen unterwegs wünsche ich gute und vor allem auch eine sichere Fahrt. In 5 Minuten ist es 6 Uhr.
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5: Mit dem Dani Krähenbühl. Nach dem Regierungswechsel zu Ungarn wird die EU-Kommission über 16 Milliarden Euro freigeben. Das Geld ist blockiert wegen Verstößen von Ungarn gegen die Rechtsstaatlichkeit, EU-Grundrecht und EU-Standard. Der Grossteil vom Geld soll fliessen, sobald die versprochenen Reformen und Investitionen umgesetzt sind, hat heute die EU-Kommissionspräsidentin Ursula von der Leyen gesagt. Gleichzeitig hat sie die neue ungarische Regierung gelobt. Der Ministerpräsident Peter Magyar handelt schnell und entschlossen im Kampf gegen Korruption und bei der Wiederherstellung von der Rechtsstaatlichkeit. Die Kantonspolizei Zürich hat in Dietikon 2 Personen wegen illegaler kosmetischer Behandlungen verhaftet. Eine 45-jährige Ukrainerin und ein 72-jähriger deutscher Arzt haben ohne die nötigen Bewilligungen Botox- und Hyaluron-Behandlungen angeboten. Aufgeflogen sind die beiden bei einer Kontrolle in einem Kosmetikstudio am Dienstag, wie die Kantonspolizei Zürich heute mitteilt. Bei einer Hausdurchsuchung sind nachher mehrere Tausend Franken Bargeld sichergestellt. Außerdem hat die Polizei diverse Substanzen und Medikamente gefunden, die in der Schweiz zum Teil nicht zugelassen sind. Und zum Schluss noch die gute Nachricht. Der Kanton Zürich und Stadt Winterthur ziehen eine positive Bilanz zum Schweizerischen Schulsporttag. 2.500 Schülerinnen und Schüler aus der ganzen Schweiz und dem Fürstentum Liechtenstein sind heute zusammen mit 460 Begleitpersonen zu der grössten nationalen Schulsportveranstaltung zu Winterthur gekommen. Es sei ein einzigartiges Erlebnis für die Schülerinnen und Schüler gewesen und Winterthur habe sich als Austragungsort bewährt, heisst es in der Mitteilung.
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5: Das ist schön und heiß. Aktuell messen wir in der Stadt Zürich und Wesen 30 Grad, zu Oster sind es 29 Grad. Das Wochenende geht mit Sommerwetter weiter. Morgen gibt es ein paar Wolken und ab dem Sonntagnachmittag muss man mit lokalen Regengüssen und Gewitter rechnen.
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4: Auch wenn ihr im Französischunterricht einen feisten Platz gehabt, könnt ihr mitsingen. Zumindest ein paar Vokal beim Kult-Pop-Hit aus den 90ern. Desenchanté gehört ihr jetzt gerade. Nachher gibt es 80er-Motivation von Survivor und dann noch ein Verträumter von der Jennifer Page hinten drin, hier auf Radio Zürichsee.
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Wir müssen schönes Wetter noch geniessen, solange es da ist. Einen guten Freitagabend mit Radio Zürichsee. Vielleicht sind wir ja gerade in der Body und die Kinder stürmen schon wieder, weil man das Wichtigste daheim vergessen hat. 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Und sonst geht ihr einfach auf radiozürichsee.ch in unseren Onlineshop und holt neu dort. Für die gute Musik in der Body sorgt natürlich auch wir. Jetzt geht Rock vom Prince aus den 80er für euch. Einen schönen Abend.

auch gerade weiter mit einem absoluten Mega-Hit aus den 90er für euren Freitagabend auf Radio Zürichsee. Der Song hat nicht nur die Charts gestürmt, sondern auch richtig gut da. Weil man im Musikvideo vermisste Meldungen gesehen hat, hat man dazu mal über 20 vermisste Kinder wieder gefunden. Und welches Lied das ausgeht, hört ihr gerade nach dem Wetterupdate.

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3: Es ist schön und heiß. Aktuell messen wir in der Stadt Zürich 30 Grad, zu Schmerken und Zefretiken sind es 28 Grad. Das Wochenende geht mit Sommerwetter weiter. Morgen gibt es ein paar Wolken und ab dem Sonntagnachmittag muss man mit lokalen Regengüssen und Gewitter rechnen. Das aktuelle Wetter und die genaue Prognose für euren Standort findet ihr auch jederzeit in der Radio Zürichsee-App.
4: Es ist immer noch ziemlich viel los auf der Strasse im Grossraum Zürich, im Zürich-Oberland und rund um den Zürichsee. Eine außergewöhnliche Meldung habe ich auch noch. Und zwar hat es ein Pannenfahrzeug beim Kränzenbergtunnel Richtung Chur. Dort braucht es mehr Geduld wie sonst. Allen unterwegs wünsche ich eine gute und eine sichere Fahrt. Es ist 6:30.
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3: Ja, und das Wetter haben wir vorher gerade schon gehört.
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Zürich sind Sorge dafür, dass sich niemand so allein muss fühlen muss, wie es der Sascha da singt. Wir starten zusammen in das wunderschöne Wochenende. Einen guten Freitagabend miteinander. Ich habe neue Musik zum Mitsingen parat, jetzt gerade von Police. Und nachher bleiben wir beim ganz grossen Kino. Der Soundtrack vom 80er Film Beverly Hills Cop gehört ihr. Und direkt hinten drin noch unvergessliche 90er Dance Pop von der Sophie Alice Baxter. Ganz einen schönen Freitagabend.

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2: Wir haben eine Warnung von der A4 Winterthur Schaffhausen zwischen Kleihandelfingen und Trüliken in beiden Richtungen Behinderungen wegen Tieren auf der Fahrbahn. A1 St. Gallen Richtung Zürich zwischen dem Brikettiseler Kreuz und Zürich Ost haben wir stockenden Verkehr. A1 Zürich Richtung Bern zwischen Spreitenbach und Neuenhof Stau wegen einem Unfall dort bis zu 10 Minuten Wartezeit. A1 Bern Richtung St. Gallen zwischen dem Limmataler Kreuz und Wallisellen Stauz. Und dann Westring Zürich Basel Richtung Chur zwischen Urdorf Süd und Zürich West stockenden Verkehr. Autobahn Ende Wiedig haben wir ebenfalls stockenden Verkehr. Gehen wir in die Region Glarnerland und Wallensee. A3 Zürich Richtung Chur zwischen Wesen und Kerenzenberg stocken wegen einem Pannenfahrzeug und im Glarnerland haben wir Stau zwischen Glarus und Nevels. Alle Meldungen gibt es für euch auch jederzeit auf radiozürichsee.ch oder in der Radio Zürichsee App. Allen unterwegs eine gute Fahrt, es ist 5 vor 7.
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2: Mit dem Dani Krähenbühl. Die Schweiz hat 4 Angebote für Luftabwehrsysteme als Alternative zu den amerikanischen Patriot bekommen. Armaswiss hat Angebote von Herstellern aus Deutschland, Frankreich, Südkorea und Israel. Die Rückmeldungen werden jetzt aus militärischer, technischer und kommerzieller Sicht analysiert, wie heute Armaswiss mitteilt. Das Luftabwehrsystem soll bevorzugt zu Europa produziert werden, damit die Schweiz Abhängigkeiten von einzelnen Lieferketten reduzieren und die Verfügbarkeit besser absichern kann. Das amerikanische Patriot-System, das die Schweiz schon bestellt hat, verzögert sich um 4 bis 5 Jahre. Der Detailhändler Aldi setzt in der Schweiz noch stärker auf sein Discounter-Modell. Darum wird künftig auf teure Standorte verzichtet. In der Mitteilung nennt Aldi als Beispiel Filialen in der Nähe von der Zürcher Bahnhofstrasse. Kosten reduzieren möchte Aldi auch mit dem Verzicht auf Nischenprodukte und teure Markenartikel. Auch Treue- und Bonusprogramme sind mit Kosten verbunden und werden darum gestrichen. Weiter plant Aldi Schweiz einen Umbau von der Filialen mit einer übersichtlicheren Präsentation vom Sortiment und effizienteren Abläufen. Auf der Autobahn A2 im Kanton Nidwalden hat ein Geisterfahrer für gefährliche Situationen gesorgt. Der 85-jährige Automobilist hat heute das Bäckeried auf der Autobahn gewendet und ist 6 Kilometer weit in die falsche Richtung gefahren. Laut Polizeimitteilung hat es mehrere Mal fast Kollisionen gegeben mit Fahrzeugen, die entgegengekommen sind. Die Stanz ist dann der Geisterfahrer gestoppt worden. Die Polizei hat ihm den Führerausweis abgenommen und ihn angezeigt.
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2: Es ist schön und heiß. Aktuell messen wir in der Stadt Zürich und Meilen 29 Grad, in der Region sind es 25 Grad. Das Wochenende geht mit Sommerwetter weiter. Morgen gibt es ein paar Wolken und ab dem Sonntagnachmittag muss man mit lokalen Regengüssen und Gewitter rechnen.

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